was machst du mir vor Liebchens Tür, Kathrinchen hier, bei frühem Tagesblicke?